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0: Sommer, Sonne, Schweiß. Achselgeruch kann eine unangenehme Begleiterscheinung der warmen Jahreszeit sein. Aber nicht nur bei Hitze schwitzen wir. Stress und psychische Belastung können ebenfalls die Schweißproduktion anregen. Das richtige Achselspray schützt vor üblem Geruch. Manche halten zudem den Schweiß in Schach, weiß Lea Lukas, Expertin der Stiftung Warentest.
1: Der Test hat gezeigt, dass die meisten Produkte im Test gut vor Achselgeruch schützen. Von den 24 Produkten haben insgesamt 12 mit der Note gut abgeschnitten. Viermal gab es die Note befriedigend, 6 Produkte waren ausreichend und 2 Produkte haben im Test versagt, die haben die Note mangelhaft gekriegt.
0: Zu den Verlierern gehören das Spray Ombia Body Deo Spray Exotic Dream von Aldi Süd und das Sebamed Balsam Deo Sensitiv. Beide haben es nicht geschafft, einen ganzen Tag vor Achselgeruch zu schützen. Zu denjenigen, die halten, was sie versprechen, gehören dagegen das Deo Spray Wasserlilie von CD und das Kult Clear Touch von Aldi Nord. Wem ein guter Duft allein nicht reicht, der sollte zu einem Antitranspirant greifen, empfiehlt Lea Lukas.
1: Die Produkte im Test, bei denen Antitranspirant auf der Packung steht, diese Produkte enthalten alle Aluminiumsalze und die sollen so wirken, dass sie die Schweißproduktion mindern.
0: Aluminiumsalze stehen allerdings im Verdacht, gesundheitsschädlich zu sein, Brustkrebs oder Alzheimer zu verursachen. Die Testerin dazu?
1: Die wissenschaftliche Datenlage dazu ist aber nicht ganz einheitlich und bisher weder in die eine noch in die andere Richtung genau. Der Verbraucher sollte entscheiden, ob er auf Aluminiumsalze in seinem Achselspray bewusst verzichten möchte. Dann sollte er im Geschäft eben genau in die Inhaltsstoffliste gucken, um auszuschließen, dass Aluminiumverbindungen wie zum Beispiel Aluminiumchlorhydrat enthalten sind.
0: Preislich gibt es übrigens kaum Unterschiede. Unter den Achselsprays, die im Test am besten abgeschnitten haben, sind sowohl günstige Produkte von Discountern als auch etwas teurere Markenprodukte.

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4: Zwei Sorten Apotheken wurden getestet. Die typische Vorortapotheke um die Ecke und Versandapotheken. Testprojektleiterin Katrin Androschow.
5: 3 Testaufgaben beschäftigten sich mit der Wechselwirkung von Medikamenten.
4: Das heißt zum Beispiel?
5: Wir haben ein Rezept eingereicht, auf dem 2 Medikamente verordnet wurden. Und wir haben geprüft, wurde die Wechselwirkung erkannt und dem Patienten, Kunden dann auch entsprechend mitgeteilt. Bei 3 anderen Testaufgaben ging es um die rezeptfreien Medikamente. Es sollte erkannt werden, welche für die Beschwerden geeignet sind. Und die 7. Testaufgabe befasste sich mit der fachgerechten Herstellung einer Rezeptur, auch eine Kernaufgabe der Apotheken.
4: Das traurige Ergebnis: von 38 Apotheken bekamen nur 4 vor Ort und 4 Versandapotheken das Gesamturteil gut.
5: Die Deutsche Internetapotheke hat alle Wechselwirkungen im Test vollständig erkannt. Das ist wirklich ein Lichtblick in der Apothekenuntersuchung. Und die Marienapotheke in Hannover hat 4 der 7 Testaufgaben auch sehr gut gelöst, ist mit Abstand die beste Vorortapotheke.
4: Außer den Top 8 gab es sonst leider nur viel Mittelmaß. Und eine interessante Erkenntnis:
5: Die Versandapotheken haben besser Wechselwirkungen erkannt. Sie nutzen offensichtlich häufiger die apothekenüblichen Computerprogramme, um Wechselwirkungen zu prüfen. Die Vorortapotheken waren solider und umfassender bei der Beratung zu rezeptfreien Medikamenten.
4: Apothekenkunden raten die Tester: Lassen Sie sich in Ruhe beraten, sagen Sie genau, was Sie bereits einnehmen, und wechseln Sie die Apotheke, wenn Sie sich nicht gut beraten fühlen.

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Schreibt es uns auf unsere E-Mail. 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

0: Firefox, Chrome oder doch lieber der gute alte Internet Explorer? Mit welchen Programmen die meisten Nutzer der Test.de-Seite online gehen, weiß Multimedia-Redakteur Christian Schlüter von der Stiftung Warentest.
1: Die meisten kommen mit dem Mozilla Firefox-Browser. Es gibt aber auch genug Nutzer, die mit Chrome kommen oder mit Opera. Nicht mal jeder fünfte surft noch mit dem Microsoft Internet Explorer.
0: Auf den ersten Blick sehen die meisten Browser fast alle gleich aus. Doch vor allem beim Blocken von Schadsoftware versagen viele von ihnen. So erkannte der Internet Explorer von 50 mit Schadsoftware infizierten Seiten nur eine. Bei Macthons und Ion fehlt die Schutzfunktion sogar komplett, sagt Schlüter. Somit sicherte sich nur einer den Sieg in allen Kategorien, wenn auch nur knapp.
1: Also insgesamt am meisten hat uns der Chrome-Browser überzeugt, auch von seiner Nutzeroberfläche her, weil die recht einfach und simpel gehalten ist. Trotzdem haben auch versierte Nutzer die Möglichkeit, dort einiges einzustellen.
0: Wie zum Beispiel die Tracking-Cookies in den Sicherheitseinstellungen des Browsers zu deaktivieren.
1: Diese Cookies würden sonst das Surfverhalten des Nutzers nachvollziehen und zum Beispiel für personalisierte Werbung nutzen.
0: Die Stiftung Warentest empfiehlt aber immer, seinen Browser regelmäßig zu aktualisieren. Dann kann es auch zu keinen bösen Überraschungen kommen.

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1: 100 Euro Startguthaben plus weitere 50, wenn man mit dem Girokonto unzufrieden ist. Nicht nur die Commerzbank wirbt derzeit offensiv um Kunden. Land auf, Land ab bieten Banken kostenlose Konten an. Zum Teil sind die allerdings an Bedingungen geknüpft. Neukunden müssen oft nachweisen, dass regelmäßig Geld auf ihrem Konto eingeht, sagt Heike Nikodemus von Finanztest.
2: Und dann gibt es aber auch noch 30 Konten, die wir gefunden haben, die komplett kostenlos sind, wo keine Kosten anfallen für die Girocard und keine Postengebühren anfallen und natürlich keine monatliche Grundgebühr.
1: Zum Beispiel in vielen Ecken Deutschlands bei den PSD-Banken. Online-Kunden werden meist bei Direktbanken fündig. Allein wegen einer verlockenden Prämie braucht aber niemand sein Girokonto zu wechseln, schreibt Finanztest. Die Mühe lohnt sich für Kunden, die für ihr Online-Konto bislang mehr als 40 Euro im Jahr löhnen, für ihr Filialkonto mehr als 80.
2: Dann kommt es natürlich darauf an, wie viele Überweisungen tätige ich, bei welchen Geldautomaten hebe ich ab, bin ich viel im Ausland. Das sind alles Sachen, die kostenbestimmt sein können.
1: Wer ein neues Konto eröffnet, sollte sein altes 3 Monate parallel laufen lassen, empfiehlt Finanztest. Das erspart Fehlbuchungen. Erst wenn vom Arbeitgeber bis zum Vermieter alle die neue Kontoverbindung kennen, mit einem formlosen Brief an die Bank kündigen. Und, nicht vergessen, dem Geldhaus noch verraten, auf welches Konto es den Restbetrag überweisen soll.

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0: Sommer, Sonne, Schweiß. Achselgeruch kann eine unangenehme Begleiterscheinung der warmen Jahreszeit sein. Aber nicht nur bei Hitze schwitzen wir. Stress und psychische Belastung können ebenfalls die Schweißproduktion anregen. Das richtige Achselspray schützt vor üblem Geruch. Manche halten zudem den Schweiß in Schach, weiß Lea Lukas, Expertin der Stiftung Warentest.
1: Der Test hat gezeigt, dass die meisten Produkte im Test gut vor Achselgeruch schützen. Von den 24 Produkten haben insgesamt 12 mit der Note gut abgeschnitten. Viermal gab es die Note befriedigend, 6 Produkte waren ausreichend und 2 Produkte haben im Test versagt, die haben die Note mangelhaft gekriegt.
0: Zu den Verlierern gehören das Spray Ombia Body Deo Spray Exotic Dream von Aldi Süd und das Sebamed Balsam Deo Sensitiv. Beide haben es nicht geschafft, einen ganzen Tag vor Achselgeruch zu schützen. Zu denjenigen, die halten, was sie versprechen, gehören dagegen das Deo Spray Wasserlilie von CD und das Kult Clear Touch von Aldi Nord. Wem ein guter Duft allein nicht reicht, der sollte zu einem Antitranspirant greifen, empfiehlt Lea Lukas.
1: Die Produkte im Test, bei denen Antitranspirant auf der Packung steht, diese Produkte enthalten alle Aluminiumsalze und die sollen so wirken, dass sie die Schweißproduktion mindern.
0: Aluminiumsalze stehen allerdings im Verdacht, gesundheitsschädlich zu sein, Brustkrebs oder Alzheimer zu verursachen. Die Testerin dazu?
1: Die wissenschaftliche Datenlage dazu ist aber nicht ganz einheitlich und bisher weder in die eine noch in die andere Richtung genau. Der Verbraucher sollte entscheiden, ob er auf Aluminiumsalze in seinem Achselspray bewusst verzichten möchte. Dann sollte er im Geschäft eben genau in die Inhaltsstoffliste gucken, um auszuschließen, dass Aluminiumverbindungen wie zum Beispiel Aluminiumchlorhydrat enthalten sind.
0: Preislich gibt es übrigens kaum Unterschiede. Unter den Achselsprays, die im Test am besten abgeschnitten haben, sind sowohl günstige Produkte von Discountern als auch etwas teurere Markenprodukte.
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1: Nicht jedes Musikstück klingt schön, wenn man es mit Kopfhörern hört, weiß Martin Gubin von der Zeitschrift Test. Denn von den 20 getesteten Modellen haben nur 3 Kopfhörer das Qualitätsurteil gut bekommen. 2 von Sennheiser und eines von der Firma Monster. Einen eindeutigen Verlierer im Test gibt es auch.
2: Auf dem letzten Platz liegt ein Kopfhörer von der Firma Thomson. Erstmal erlitt er im Falltest große Schäden. Dann war auch der Ton schon relativ dumpf. Aber das größte Problem ist, er enthält einen Weichmacher und davon sehr große Mengen. Und der kann fortpflanzungsgefährdend sein, ist also sehr schädlich. Davon waren darin sehr große Mengen enthalten. Deswegen mussten wir den mangelhaft bewerten, weil er eben wirklich ansonsten gesundheitsschädlich ist.
1: Neben einem guten Klang ist es auch vor allem beim längeren Musikhören wichtig, dass der Kopfhörer nicht auf den Kopf drückt oder die Ohren erhitzt.
2: Den Tragekomfort findet man am besten raus, indem man die Kopfhörer im Laden, bevor man sie kauft, mehrere Minuten lang trägt.
1: Außerdem sollte man vor dem Kauf eines neuen Kopfhörers diesen immer zusammen mit seinem eigenen Smartphone oder MP3-Player ausprobieren, rät Gubin. Denn es ist wichtig, dass die beiden Geräte miteinander harmonieren.
2: Ansonsten kann es zum Beispiel passieren, dass der Ton nur relativ leise ist oder dass es ein bisschen rauscht.
1: Mit Musik auf den Ohren ist der Weg zur Arbeit zwar weniger langweilig.
2: Denn wenn man zum Beispiel in der U-Bahn fährt, möchte man beim Musikhören nicht gestört werden von anderen Fahrgästen.
1: Aber es ist auch nicht immer ganz ungefährlich.
2: Aber eine starke Abstimmung kann auch negativ sein, zum Beispiel im Straßenverkehr. Dann kann es eben passieren, dass man ein Motorgeräusch oder ein Fahrradklingeln überhört. Und deswegen ist es im Straßenverkehr ziemlich wichtig, dass man die Kopfhörer entweder ganz absetzt oder zumindest den Ton sehr leise dreht, damit man sich nicht in gefährliche Situationen bringt.
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Und nochmal...

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